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0: die Stimmung ist famos. 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
1: Oma, wie heißt eigentlich der Storch in der Fabelwelt?
2: Rein

0: Olle.
1: Das Quizlas fängt jetzt gerade an, die Rater sind bereit. 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

0: Jennifer Hamm.
1: Vielen Dank.
0: Jenny, Jahre vergehen und genauso ging es uns. Wir haben wirklich Jahre gebuhlt, damit du endlich mit uns auf die Bühne gehst und dass die Zeit und die Gunst der Stunde es uns erlaubt. Ja, wir haben dich vor Jahren auf einem Festival mit einer fabelhaften Metalband gesehen und die war deswegen so fabelhaft, weil sie eine noch fabelhaftere Sängerin hatte. Und wir wollten sie unbedingt kennenlernen. Und das haben wir am selben Tag noch getan. Seitdem kreuzen sich auf verschiedenste Art und Weise unsere Wege. Und nun haben wir es endlich geschafft. Jahre
1: vielen, vielen
0: vergehen.
1: Dank. Dankeschön. Vielen Dank, dass ich hier dabei sein darf. Dankeschön.
0: Bis später, Jenny. Begrüßt mit uns Alex Bieselski von Icebreaker.

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Wir haben Montag, den 12. Oktober, 18 Uhr. Und die nächsten beiden Stunden gehören wieder den Hits der 60er, 70er, 80er und 90er Jahre. Wenn ihr einen Lieblings-Oldie habt aus dieser Zeit, gerne in die Wunschbox.

0: geht's wieder.
1: Und ansonsten genießt diese Zeit, ja, die lange vorbei ist und durch die Musik immer und immer wieder, ja, aufleben kann, denn Musik ist zeitlos.

Dalia Lavi, sie hätte heute Geburtstag feiern können, wäre 84 Jahre alt geworden. Sie verstarb am 3. Mai 2017 im Alter von 74 Jahren. War eine israelische Filmschauspielerin und Sängerin. Sie kam in Haifa im britischen Mandatsgebiet Palästina zur Welt und erhielt in den 1950er Jahren ein Stipendium für eine Tanzausbildung in Stockholm, die sie aus gesundheitlichen Gründen abbrach. Nach dem Tod ihres Vaters kehrte sie nach Israel zurück. Dort bekam Lavi 1960 ihre erste Hauptrolle in einem Spielfilm. Sie wirkte über ein Jahrzehnt in internationalen Produktionen mit, darunter ein Golden Globe nominierte Rolle 1962 und ein Auftritt als Bond Girl in Casino Royale im Jahr 1967. Der Durchbruch zum Leinwandstar gelang ihr jedoch nicht und ihr letzter Kinofilm erschien 1971. Ihre Musikkarriere begann 1968 mit einer hebräischen Aufnahme. Der Erfolg als Sängerin stellte sich erst mit dem Produzenten Jimmy Bovin bei Polydor ein. Ihre erste Single, Liebeslied jener Sommernacht, wurde 1970 ein Hit in Deutschland. Mit ihrer markanten Stimme sang Lavi in vielen Sprachen. Oh, wann kommst du? Wurde 1970-71 ihr größter Erfolg. In den 1970er Jahren folgten weitere Erfolge, doch Mitte des Jahrzehnts ließ Lavis Popularität nach. Ein Comeback gelang ihr 1983 mit dem Album »Wenn schon, dann intensiv«. Nach einem letzten Duett 1994 legte Lavi ihre Gesangskarriere vorläufig auf Eis. 2008 veröffentlichte sie das Abschiedsalbum C'est la vie, so ist das Leben, das erfolgreich war und zu einer Abschiedstournee führte. Dalia Lavi lebte ab 1992 in Asheville, North Carolina, wo sie 2017 verstarb. Und ich habe von ihr heute ausgesucht den Song Jerusalem. Und ein Duett mit Karel Gott. Ich bin da, um dich zu lieben.

91 Jahre wäre heute Luciano Pavarotti alt geworden. Italienischer Opernsänger, er geboren am 12. Oktober 1955.

Genau, und am 6. September 2007 eben da verstorben. Er gelangte weltweite Berühmtheit weit über die Grenzen der Opernwelt hinaus und wurde als einer der bedeutendsten Tenöre aller Zeiten gefeiert. Durch seine Mitgliedschaft bei den drei Tenören und seine Duette mit Popmusikern wurde Pavarotti einem breiten Publikum bekannt, das sonst wenig Berührungspunkte mit klassischer Musik hatte. Seine musikalische Reise begann im Chor und 1956 entschied er sich, eine professionelle Gesangskarriere anzustreben. Er studierte klassischen Gesang und finanzierte sein Studium als Versicherungsvertreter. Sein Bühnendebüt gab Pavarotti 1961 als Rodolfo in Puccinis La Bohème. Es folgten Auftritte an renommierten Opernhäusern weltweit. 1965 ging er mit John Sutherland auf Tournee, was seine internationale Karriere weiter beflügelte. In den 1980ern reduzierte Pavarotti seine Bühnenauftritte und konzentrierte sich stattdessen auf Konzerte und Fernsehauftritte. Der gemeinsame Auftritt mit Placido Domingo und José Carreras bei der Fußball-Weltmeisterschaft 1990 machte Pavarotti endgültig zum Weltstar. Das Konzert der drei Tenöre erreichte ein riesiges Publikum und popularisierte Opernarien weltweit. Luciano Pavarotti trennte sich 2002 von seinem langjährigen Manager und heiratete 2003 Nicoletta Mantovani. Nach einer gefeierten Vorstellung in Tosca verkündete er 2007 das Ende seiner Bühnenkarriere, trat aber weiterhin als Konzertsänger auf. Eine geplante Abschiedstournee musste aufgrund einer Krebserkrankung abgebrochen werden. Seinen letzten großen Auftritt hatte Pavarotti bei den Olympischen Winterspielen 2006 in Turin. Im Juli 2006 wurde bei Luciano Pavarotti Bauchspeicheldrüsenkrebs diagnostiziert. Er starb am 6. September 2007 im Alter von 71 Jahren in seiner Heimatstadt Modena an Nierenversagen und wurde nach seinem Tod im Familiengrab beigesetzt. Wir hörten jetzt zusammen mit Andrea Bocelli Notte e Piccatore und danach gibt's Tol und Hol.

Toll und toll mit ihrem ersten Riesenerfolg Eleni. Ja, der wurde später dann auch gerne gecovert, unter anderem von Andrea Jürgens. Ja, am 12. Oktober 1997, da verstarb John Denver. Ja, geboren als Henry John Deutschendorf und am 31. Dezember 1943. Er war ein US-amerikanischer Country- und Folk-Sänger und Songwriter. Er verbrachte seine Jugend an verschiedenen Orten, da sein Vater bei der Air Force war. Mit 11 Jahren brachte ihm seine Großmutter das Gitarre spielen bei. So. Während seines Architekturstudiums trat er in lokalen Clubs auf, bis er 1964 nach Los Angeles zog, um sich der Folk-Szene anzuschließen und seinen Namen in Denver zu ändern. Er trat zunächst in kleineren Clubs auf, bevor er 1965 dem Chad Mitchell Trio beitrat, das sich später in Denver Boys & Johnson umbenannte. 1967 heiratete er Annie Martell. Nach der Auflösung der Band zog Denver mit seiner Frau nach Aspen. Sein erstes Album erschien 1969, enthielt aber bereits den Song Leaving on a Jet Plane, der durch Peter, Paul and Mary bekannt wurde. Der Durchbruch gelang ihm 1971 mit Take Me Home Country Roads. In den 70er Jahren folgten zahlreiche Hits wie Sunshine on My Shoulders und Annie's Song. Denver war nicht nur musikalisch aktiv, sondern auch als Schauspieler tätig und engagierte sich für Umweltthemen. In den 1980er Jahren reiste er in die Sowjetunion und China. Am 12. Oktober 1997 stürzte Denver mit seinem Flugzeug in der Monterey Bay ab, nachdem er Probleme mit dem Tankwaldschalter hatte. Und wir hören ihn heute Abend nochmal mit Sunshine on My Shoulder und danach gibt's Reinhard Mayer.

Aus dem Jahr 1981, aus dem Album Freundliche Gesichter. Ja, und dann hoffen wir doch mal, dass Reinhard May noch eine ganze Weile unter uns bleibt. Ja, genau wie Freddie Quinn. Seit 2006 lehnt Schlagerstar Freddie Quinn jeden Auftritt ab. Kein Angebot konnte ihn umstimmen. Nun brachte ein Zirkusbesuch den 95-Jährigen zum Umdenken. Ja, mit Hits wie Brennheißer Wüstensand gehörte Freddie Quinn jahrzehntelang zu den bekanntesten Schlagerstars Deutschlands. Im Jahr 2006 zog er dann jedoch einen Schlussstrich. Kein Auftritt mehr, kein Publikum, kein Rampenlicht. Das hat sich jetzt geändert. Wie die Bild-Zeitung berichtet, kehrt der 95-Jährige zurück. Nicht wegen eines Geldangebotes, sondern wegen eines kleinen Zirkus in Schleswig-Holstein. Seine Ehefrau Rosi hatte Quinn den Besuch beim Zirkus Traber in Hennstedt-Ulzburg zum Geburtstag geschenkt. Dort saßen allerdings nur 7 Zuschauer im Publikum. Quinn zeigt sich bewegt. Da blutet einem doch das Herz. Der Zirkus ist das Schönste, was es für mich gibt. Dort leiste man ehrliche Arbeit, für ihn sei das die Königsdisziplin. Nach der Vorstellung ging Quinn deshalb auf die Zirkusfamilie zu und machte ein Angebot. Wenn es Ihnen hilft, die Bude voll zu machen, komme ich gerne wieder. Schreiben Sie das gern auf die Plakate. Die Familie kennt Quinn seit Jahrzehnten. Dort hatte Quinn auch selbst das Seillaufen trainiert. Am Mittwoch gastiert der Zirkus Traber in Lezen im Kreis Segeberg. Am Samstag wird Freddie Quinn dort als Ehrengast erwartet. Kunststücke sind nicht geplant. Doch wird Quinn eine Zirkusnummer ansagen? Das kann ich mir durchaus vorstellen, sagt Quinn. Die Trabers haben bereits Plakate mit seinem Namen gestaltet, die in den kommenden Tagen aufgehängt werden sollen. Ja, dann gucken wir mal, sind gespannt und wahrscheinlich werden wir dann auch was von sehen oder hören. Jetzt hören wir auf jeden Fall mal Freddie Quinn mit Der Baum des Lebens, nicht zu verwechseln mit dem gleichnamigen Song aus Tabaluga. 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

auch einen Song aus dem Jahr 1981 und wir beschleunigen noch ein bisschen weiter zurück. Ja, und zwar ja, ins Jahr 1971, 1972 und kommen zum zweiten Album der Band Middle of the Road. Und ja, das Album ist Acceleration, ja, also Beschleunigung. Und ja, aus diesem Album wurden auch zwei Songs als Single ausgekoppelt, nämlich Sacramento und Samson and Delilah. Und ja, so wie ich das richtig sehe, war die B-Seite von Sacramento der Song, den die Martina sich jetzt gewünscht hat und den spiele ich jetzt schon mal gerne, und zwar Love, Sweet Love.

Der Kilimandscharo, ja, liegt in Tansania, ist 5.895 Meter hoch und die Erstbesteiger waren Ludwig Purcella und Hans Meyer. Ja, Bergmassiv im Nordosten Tansanias und der höchste Berg des Massivs ist dann der Kibo. Somit auch gleich der höchste Berg Afrikas und ja, das ist so, nee, in diese Höhen werde ich mich sicherlich niemals bewegen. Ich war jetzt gerade mal auf Mallorca, so auf 1000 Metern unterwegs und ja, die dann manchmal hochzuklettern, ist auch nicht unbedingt immer einfach, denn ja, die Wege sind dann natürlich nicht breit ausgebaut, sondern gibt es schmale Pfaden, dann gibt es auch noch so ein paar Wurzeln, wo man sich dann hochhangeln kann und so weiter und so fort. Ne? Ja, bin aber gut hochgekommen und auch gut wieder runtergekommen. Und die Aussicht ist natürlich dann, wenn du dann auf so einem Gipfel stehst, schön, da alles überblicken kannst. Und ja, wenn du unten bist, sagst du, boah, und wenn du oben bist, dann überlegst du manchmal, jetzt eine schöne Seilbahn und mit der runter. Und dann sind auf einmal auch 40 Euro, was so eine Seilbahnfahrt mittlerweile kostet, gar nicht mehr so viel. Dann denkt man, ja, das wäre jetzt schön und das wäre bequem. Aber nee, haben wir dann selbst gemacht, zu Fuß hoch, zu Fuß runter. Und am Abend waren wir dann natürlich auch stolz auf das, was wir geleistet haben. Und deshalb den Kilimandscharo. Den erklimme ich, wenn überhaupt, dann jetzt mit Andrea Berg.

Ja, du gehst fort, Adam und Eve. Nee, ich gehe noch nicht fort. Ich bin sowieso noch da bis um 20 Uhr und dann gehe ich auch höchstens sofort bis morgen. Ja, wo könnten wir dann fortgehen? Vielleicht eine Runde nach Frankreich, ne? To France. Kennt ihr alle, ne? Von Mike Oldfield, Maggie Riley. Ich habe jetzt mal eine Version dabei von einer deutschen Power Metal Band, die 1984 gegründet wurde. Aus Krefeld und Meerbusch stammen die, verkauften bis 2020 mehr als 3 Millionen Tonträger Blind Guardian. Und ihre Version von To France habe ich ja in einer Jugendfreizeit gehört. Wo waren wir da eigentlich? Ich glaube, irgendwo in Italien. Ich bin mir aber nicht mehr ganz sicher. Auf jeden Fall jetzt für euch Blind Guardian und To France.

Genesis, Land of Confusion. Ja, liebe Martina, ich war jetzt mal extra tätig beim Schlüsseldienst, ne, und habe einen nagelneuen Schlüssel für dich. Na gut, andererseits, so neu ist der ja gar nicht, ne? Ist ja auch schon aus dem Jahr 1971, aber ja, gut erhalten. Brand New Key, ein weltbekannter Folk-Pop-Song der US-amerikanischen Sängerin Melanie. Ja, und wenn man den Refrain so ins Deutsche übersetzt, dann heißt es nun gut. Ich habe ein paar brandneue Rollerskates, du hast einen brandneuen Schlüssel. Ich meine, wir sollten uns treffen und sie ausprobieren, weißt du? Ja, das Lied verwendet kindliche Metaphern von Rollschuhen und einem Schlüssel, um Annäherung und Interesse an einer anderen Person auszudrücken. Gibt auch verschiedene Adaptionen, darunter auch der Titel Der Schlüssel dafür von Heidi Brühl. Und ja, jetzt für euch Melanie.

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Ein Brief von Mary Cleveland aus Ohio an Johnny, Soldat der US Army in Mainz. Aus dem Jahr 1985, hier gesungen von Hannes Wara. Ja, wir machen weiter mit einem Hörerwunsch und der kommt von Wolfgang. Er schickte liebe Grüße an alle Hörer und für dich darf es jetzt was sein aus dem Jahr 1964, nämlich Peter Alexander und Schenk mir ein Bild von dir.

Ja, aber mit ihrer deutschen Fassung von Nassau Town, Nassau Twain aus dem Jahr 1973. Ja, in diesem Jahr hat auch leider eine der ganz großen Stimmen uns verlassen. Am 8. Juli verstarb Bonnie Tyler. Ja, die Fans hatten ja bis zuletzt gehofft, dass sie nochmal auf die Beine kommt und dann vielleicht doch die ausgefallenen Konzerte noch nachholen kann, aber es sollte dann leider nicht mehr sein und so bleibt auch bei ihr die Musik. Und ich habe einen Song dabei aus dem Jahr 1993, Sally Comes Around.

Ja, wenn Tomorrow kommt, dann gibt's ein Radioabend. Das kann ich sagen. Lieber Eurythmics, 19.36 Uhr. Ja, und der Hansi Hölzel, der macht jetzt die Uschi glücklich. Ja, denn, liebe Uschi, dein Musikwunsch, der ist jetzt an der Reihe. Ja, Song aus dem Jahr 1982 von Falco. The Star of Moon and the Sun. Viel Spaß damit.

Confusion. Und ja, die Frauen sind ja manchmal auch ein bisschen ja, zur Confusion gebracht, je nachdem, was wir Männer wieder so angestellt haben. Dabei, wir meinen es doch in den seltensten Fällen böse, liebe Frauen. Und ja, wir tun ja auch manchmal doch so einiges für euch, ne? Aber mal so richtig einiges, ne? Wenn wir nur wollen. Und wir tun das wirklich, ne? Ihr braucht uns auch nicht alle 3 Monate dran zu erinnern, dass wir das tun sollen. Ja, mein Gott, was Männer alles tun, darüber hat sich Hanne Halle auch mal ihre Gedanken gemacht und ja, was da bei diesen Gedanken so rumkam und was sie eventuell so erlebt hat, ne, mit den Männern, das hören wir jetzt. Und danach, ja, gibt's noch Celine Dion und sie habe ich dabei heute Abend mit That's the way it is. Dann mal viel Spaß und Musik ab.

ist zurück auf der Bühne. Celine Dion nach langer schwerer Krankheit steht die 58-Jährige im Herbst 2026 bei einer großen Konzertreihe in der Nähe von Paris auf der Bühne. Celine Dion leidet am seltenen Stiff-Person-Syndrom, einer neurologischen Autoimmunerkrankung, die zu schweren Muskelkrämpfen führt. Dank intensiver Vorbereitung, Medikamenten und Physiotherapie hat sie sich jedoch zurückgekämpft und ich drücke alle Daumen, ja, dass der Weg weiter so gut funktioniert. Für Celine Dion, Johanna Haller, die wir zuvor gehört haben, die hatte nicht so viel Glück, die verstarb 2005 im Alter von 55 Jahren an einer Brustkrebserkrankung. Ich sage jetzt tschüss, bis morgen, wünsche euch viel Spaß mit der Chrissy und hab noch Grüsterberg für euch. Bis dann, gute Nacht.

ein herzliches Howdy an alle Country-Freunde da draußen. Hier ist sie wieder, eure Nashville-Lady, live aus dem Studio in Ungarn. Ich habe es gerade noch geschafft, pünktlich zu meiner Sendung. Fragt mich nicht, meine Tage sind so voll. Ich kenne kein Wochenende mehr, es ist nur noch viel, viel Arbeit. Aber ich bin ja da und ich bleibe jetzt hier 2 Stunden am Mikrofon nur für euch und bringe euch hoffentlich dufte Country-Musik. Geht's euch gut? Ja, ich habe heute schon meine Bärenfell-Hausschuhe an. Es ist ja relativ frisch geworden und wenn man hier 2 Stunden sitzt, mein Büro, das ist ein Raum, offen eigentlich von unten, die Treppe geht hoch, da ist keine Tür vor. Es zieht dann so ein bisschen und an den Füßen wird's ein bisschen kalt. Man könnte ja die Heizung anmachen, aber trotzdem zieht es an den Füßen. Deshalb Bärenfell-Hausschuhe. Ich sehe so ein bisschen aus wie so eine kleine Indianerin, aber das passt doch zur Sendung. Und was gibt's heute? Natürlich Country Music aus Deutschland, aus Amerika. Ich glaube, ja, aus Großbritannien ist auch was dabei. Dort gibt's auch Country Music, genau wie in Neuseeland oder Australien. Und ich habe heute wieder ein paar alte Schlager mitgebracht, die eigentlich Country Songs sind. Nicht? Damals wurde das alles schön als Schlager verkauft, obwohl es eigentlich waschechte deutsche Country Music ist. Da war man aber damals noch nicht so ganz so weit, das zuzugeben. Ja, ich mach das heute. Und wir starten durch mit einem richtig schönen Country Rock Song. Walk Softly on This Heart of Mine. Im Original ist er von den Kentucky Headhunters. Und hier wird er gleich gesungen von Gilbrecht. Und mit dabei die Bellamy Brothers mit einem hier ganz großen Hits. Let Your Love Flow. Und das Ganze in einer neueren Aufnahme. Seid ihr gut drauf? Okay, dann geht's los. Viel Spaß.

Carlene Carter, my Dixie Darling. So, ich grüße jetzt mal ganz herzlich. Begrüße erstmal unseren Jürgen, er ist endlich wieder da in unserem Chat. Wunderbar, schön. Unser Master of Chatroom ist wieder da. Hallo Jürgen, herzlich willkommen zu Hause zurück. Und ich grüße einen ganz lieben Freund in Vorarlberg. Hallo Jim, ich finde das toll, dass du auch immer mal wieder bei meiner Schlager- oder Country-Sendung reinhörst. So als ehemaliger Rocker, ne? Ja, ist aber toll. Ganz lieb von dir. Und ich weiß nicht, ob er heute Abend Zeit hat zuzuhören. Er hat auch sehr, sehr viel um die Ohren im Moment. Ne, hier ist ja einiges zu erledigen noch. Ich schicke trotzdem ganz liebe Grüße in die Schweiz an dich, mein Lieber. Du weißt, dass du gemeint bist. Und natürlich an all die anderen, die hier zuhören. Aus Deutschland, Österreich, aus der Schweiz, aus Ungarn, aus Frankreich, aus Amerika. Von wo immer ihr zuhört. A very warm welcome to you all. Hier ist die Nashville Lady mit Country Music. Und jetzt gibt es einen Titel. Im Original ist der von John Hartford. Der hat ihn geschrieben und auch zuerst gesungen. Aber lange, lange nicht so erfolgreich wie die dann später aufgenommene Coverversion von Glen Campbell. Für ihn wurde es ein Riesenhit. Gentle on my mind.

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So, jetzt ist mir doch da was weggelaufen. Da sollte doch jetzt eine schöne Background-Musik kommen. Die gibt's jetzt gerade gar nicht mehr. Okay, dann suche ich welche. Ich habe hier was. Einiges Schönes bei mir versteckt. Nehmen wir doch das hier. So, gut. Wir kommen nämlich jetzt zur Rubrik deutsche Schlager, die eigentlich Country-Songs sind. Einer davon stammt im Original von Kenny Rogers und heißt Daytime Friends and Nighttime Lovers. Bei Juliane Werding wurde daraus morgens Fremde, mittags Freunde. Das werden wir gleich hören. Und der Titel Help Me Make It Through the Night, der wurde in Deutsch gesungen von Volker Lechtenbrink. Hilf mir durch die Nacht. Das sind die ersten beiden deutschen Schlager, die eigentlich Country-Songs sind.

Davon gibt es übrigens auch eine bayerische Version. Gell, du bleibst heute Nacht bei mir. Ich glaube, die ist von STS, wenn ich mich nicht irre. Meine Freundin aus Bayern, die weiß sowas, die singt das auch immer. Ja, super schön. Nimm das Banderl aus der Hand. Ja, wenn sie zuhören würde, würde ich sie grüßen, aber sie hört nur deutsche Schlager meistens. Hat ihren eigenen Schlagersender, den sie immer hört. Soll sie auch machen, soll sie Spaß dran haben. Ich habe noch einen Titel und das ist ein richtig schöner Country-Song. Und der kommt eigentlich von einer Norwegerin, Wenche Möhre. Ein quietschfideles Mädel war sie damals. Ich weiß nicht, ob sie es heute noch ist. Aber auf jeden Fall ein toller Titel und der da heißt Das wäre John nie passiert.

0: Und da reiten sie durch die Prärie. Ach, das muss schön sein. Durch die Prärie reiten. Es ist ja immer noch diese Cowboy-Romantik vorhanden. Ich habe früher sehr viel Bücher gelesen über Cowboys, wie es wirklich ist, das echte Cowboy-Leben. Und es ist gar nicht so sehr romantisch, wie man sich das vorstellt. Und wer schon einmal auf einer echten Ranch gearbeitet hat, der weiß, wie knallhart dieser Job des Cowboys ist. Und trotzdem, die Cowboy-Romantik, sie wird immer da sein. Und die große Cowboy-Romantik haben uns damals im Fernsehen schon und im Kino unsere Helden gebracht. Vor allen Dingen auch unsere singenden Cowboy-Helden. Und davon habe ich jetzt schon mal zwei wieder mitgebracht. Zwei ganz große, wunderbare Cowboy-Darsteller und Country-Sänger der vergangenen Zeiten. Gene Autry und Roy Rogers. Und die werden wir jetzt alle beide hintereinander singen hören. Unsere Helden der Kindheit.
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Roy Rogers, mein Lieblings-Country-Western-Cowboy, jawohl. Und einen habe ich noch, jetzt kommen noch Bob Wills and his Texas Playboys mit New San Antonio Rose.

meiner absoluten Lieblings-Country-Titel, Texas When I Die, hier gesungen von der Schwedin Kiki Danielsen. Und wenn wir schon bei Texas sind und bei meinen Lieblingstiteln, dann kann ich mich nur für einen Film aussprechen, den ich immer wieder sehen kann. Ein ausgekochtes Schlitzohr, Smokey and the Bandit, aus dem Jahre 1977. Mit Burt Reynolds, Sally Field, Jackie Gleason, Jerry Reed, Pat McCormick. Und der Regisseur war Hal Needham. Und dieser Film ist einfach wahnsinnig toll. Denn es geht darum, für eine Belohnung von $80,000 übernimmt Bandit gemeinsam mit seinem Freund Cletus den Auftrag, innerhalb von 28 Stunden 400 Kisten Bier illegal von Texas nach Atlanta zu schaffen. Damit der von Cletus gesteuerte Truck freie Fahrt hat, versucht Bandit mit seinem Trans-Am die Aufmerksamkeit der Polizei auf sich zu ziehen. Es wird aber brenzlig ernst, als Bandit die Anhalterin Carrie mitnimmt, denn die hat gerade die Hochzeit mit dem Sohn vom Sheriff Bufford T. Justice platzen lassen. Und dann geht das Drama so richtig los. Der Trucker Cletus wird gespielt von Jerry Reed, der auch den Titelsong gesungen hat. Und der Mann am Trans-Am-Steuer, der Bandit, das war natürlich kein anderer als Burt Reynolds. Nicht nur die Musik ist mega hammerstark, die erzählt nämlich die ganze Geschichte. Nein, der ganze Film. Wer ihn noch nie gesehen hat, schaut ihn euch unbedingt mal an. Ein ausgekochtes Schlitzohr. Smokey Joe and the Bandit. Jerry Reed, Eastbound and Down.

Rix mit dem Highway 40 Blues. Jawohl, das Trucker-Leben. So, und jetzt kommen wir zu einer tollen Sängerin mit einem mega schönen Titel aus dem Jahre. Jetzt muss ich mal nachgucken. 1975 war das. Sie wurde geboren in Beaumont in Texas 1938 und sie verstarb im Alter von 73 Jahren in Vidor, auch in Texas, 2011. Sie war eine Country-Sängerin und hatte, natürlich war sie eine Country-Sängerin, ist ja eine Country-Sendung. Sie war eine der ganz tollen, großen Country-Sängerinnen, sage ich jetzt mal. Sie hatte mit Blanket on the Ground einen ihrer größten Erfolge. Und dieser Titel ist einfach wunderschön, denn es geht um ein Ehepaar, das sich immer noch lieb hat nach vielen Jahren. Und sie nehmen noch einmal die Wolldecke mit und geht dort an den Fluss, wo ihre große Liebe begann. Das ist wirklich wunderschön. Billy Joe Spears, Blanket on the Ground.

Schöne Grüße gehen jetzt an dieser Stelle raus an alle Freunde und Fans von Cece Tennyson. Das war sie nämlich mit Rolling with the Flow. So, und mein lieber Jim hat mir gerade erzählt, dass er schon immer heimlich Country-Music-Fan war. Das finde ich gut. Das finde ich positiv. So soll das sein. Und darum ist der nächste Song unter anderem jetzt auch für dich. Denn ich brauche, das kann ich hier mal ganz offen und ehrlich sagen, ich oute mich jetzt, ich mag keinen Adonis. Ich brauche einen richtigen Kerl, der anpacken kann, der kräftig ist. Und du bist ja sowieso so ein Buhr, ne? So ein Bergbauer-Buhr, könnte man fast sagen. Nein, nee, gar nicht, stimmt gar nicht, nicht, ne? Und ich kenne auch noch so einen, der ist so ein richtiger Kerl, ne? Und wenn bei mir zum Beispiel, ich erinnere mich an eine Szene, er kam, sah und siegte von unserer Terrasse draußen, es wackelte ein bisschen diese Balustrade. Er drehte sich um, er kam wieder mit dem Werkzeug, einmal das Ding wackelte nicht mehr. Das sind die Männer, die ich brauche. Das sind Männer von heute. So muss es sein. Nicht die Schönlinge mit den schwarz lackierten Fingernägeln und den getuschten Wimpern. Nee, das brauche ich nicht. Ich brauche einen richtigen Kerl, der seine Werkzeugtasche dabei hat

Frankie Lane mit dem Titelsong der gleichnamigen Western-Serie Rawhide. Wurde von den Blues Brothers in ihrem Film übrigens ganz toll aufgefangen, umgesetzt, als sie durch Zufall da in einer Country and Western Bar spielen sollten. Und sie sind ja eine Bluesband gewesen, nicht? Und da wurden die Good Old Country Boys erwartet. Und sie sagten dann, wir sind die Good Old Boys, Good Old Country Blues Boys oder so ähnlich. Und die wollten natürlich Westernmusik hören und haben sie dann nonstop Rawhide gespielt in einem Hühnerkäfig. Das war mega hammerstark. Übrigens, die Blues Brothers ist auch einer meiner absoluten Lieblingsknaller.

Filme. Ich habe einen Spruch und der heißt: In a world full of Jolene's, be a Dolly. Das ist so ähnlich wie das mit dem Kerl und dem Adonis. In einer Welt voller Jolene's, nicht der Name Jolene, sei einfach eine Dolly. Das ist ganz klar zu verstehen. Jolene, Dolly Parton, kennen wir alle den Song. Sei einfach wie Dolly und setz dich durch. Hier ist Dolly Parton, nicht mit Jolene, sondern mit Hilly Billy Willie. In Erinnerung an diese wunderbare Country-Sängerin.

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Ja, wo sind sie denn alle, die jodelnden Cowgirls? Taylor Ware war das. Richtig klasse. Jetzt kommt eine Künstlerin, die ich immer wieder gerne spiele. Das Lied, um das es geht, schrieb sie nach einer Idee ihres Produzenten Billy Sherrill. Es erreichte Ende des Jahres 68 Platz 1 der US Country Charts und hielt sich dort ganze 3 Wochen lang. In den US Pop Charts kam er sogar auf Platz 19. Und 69 veröffentlichte die Künstlerin ein recht erfolgreiches Album mit dem gleichen Titel. Und im selben Jahr wurde das Lied mit einem Grammy für die Best Female Country Vocal Performance ausgezeichnet. Der Song, um den es geht, wurde von der Frauenbewegung der späten 60er und frühen 70er Jahre wegen seiner Aussage kritisiert, eine Frau solle unter allen Umständen bei ihrem Mann bleiben. Die Sängerin, ihr wisst schon, um wen es geht, nämlich Tammy Wynette, die sagte dazu, Stand by your man ist nur eine andere Art zu sagen, ich liebe dich, ohne Vorbehalte. Ich brauchte 15 Minuten, das Lied zu schreiben und ein Leben lang es zu verteidigen. Hier ist Tammy Wynette, Stand by your man.

Das war, wie mein lieber Gilbrecht immer gesagt hat, ein Sauflied. So, und er wird jetzt für euch singen. Denn in Ungarn, da läuft die Zeit ja auch etwas anders. Das ist bei uns hier in Ungarn fast wie in Tulsa. Wenn jemand sagt, ich komme morgen, sagt er nie dazu, welcher Monat oder welches Jahr. Er kommt auf jeden Fall morgen. Es kann manchmal bis zu 3 Monate dauern, bis das Baugerüst steht, was man bestellt hat. Oder ein Jahr oder so. Aber es kommt jemand. Natürlich gibt's auch pünktliche Leute. Aber das ist halt so. In anderen Ländern ist es eben nicht ganz so. In Deutschland würde ich sagen, ist man immer etwas sehr überkorrekt, nicht? Und genauso ist es auch in Tulsa, in Amerika, in Tulsa. In Tulsa ist auch alles anders. Da laufen die Uhren anders, meinethalb rückwärts. Auf jeden Fall ist in Tulsa alles anders. Tulsa Time. Hier ist Gilbrecht.

Deine Liebe ist ein Wunder, Mark Chestnut. Toller Titel. So, und ich würde sagen, wir machen jetzt mal wieder einen richtig schönen Kuschel-Country-Song. Und der kommt in Deutsch von Andreas Oskar. Und ja, das ist etwas, was mir ganz besonders nahe geht. Der Text zum Beispiel auch. Die Titelzeile. Lehn dich an meine Schulter. Hier ist für euch Andreas Oskar.

Buck Owens, Love's Gonna Live Here Again. Die Liebe wohnt wieder hier. Die nächste Geschichte. Ja, Country Music erzählt ganz oft schöne Geschichten. Die kommt von Rex Allen. Und der sagt, don't go near the Indians. Geh nicht in die Nähe der Indianer. Warum nicht? Das erzählt euch die Geschichte. Dazu muss man allerdings Englisch können.

Eddie Rabbit, If Every Which Way But Loose. So, ich schau mal auf die Uhr. 21.50 Uhr haben wir mittlerweile. Und im Anschluss um 22 Uhr geht's weiter mit traumhaft schöner Musik und meiner Kollegin Barbara Müller. Aber vorher habe ich natürlich noch einen richtig schönen Liebestitel. Und der kommt von einem blonden jungen Mann, den wir alle kennen aus der Serie Ein Duke kommt selten allein, The Dukes of Hazzard. Kein anderer als der blonde Bo-Duke, John Schneider. Erfolgreicher Schauspieler, Country-Sänger, Regisseur. Ein toller Typ, ein klasse Mann und ein Titel, der so schön ist. Hier ist John Schneider, Let Me Love You.

So, ihr merkt es schon, mein Zug fährt so ganz langsam ein hier. Und ich kann euch noch sagen, was es am kommenden Donnerstag von mir gibt. Donnerstag werde ich nämlich das Haus rocken. Dann heißt es hier wieder Chrissy Rocks um 19 Uhr, nicht um 20 Uhr, ne? Donnerstags um 19 Uhr. So, und gleich kommt Barbara Müller mit ihrer Traumzeit und ich denke, sie sitzt schon ganz krass in den Startlöchern. Und das war sie, eure Country-Sendung aus dem Studio in Ungarn. Mein Name ist Chrissy, ich bin eure Nashville Lady und ich bedanke mich ganz herzlich fürs Zuhören, auch an alle meine Stammhörer. Ganz liebe Grüße nochmal an dich, Jim, an dich, Jürgen und da draußen all die anderen, die mich kennen und mögen. Es soll ja Leute geben, die mich nicht mögen. Das kann ich verstehen. Ich bin ja manchmal auch ganz böse. So, aber auf jeden Fall viel Spaß noch hier mit Barbara Müller und bei uns die Woche auf Family and Friends Radio und meine nächste Country-Sendung im November dann wieder. Ja, und ansonsten wünsche ich euch eine schöne Woche. Gleich gibt's noch einen richtig schönen Titel. Das wird ab jetzt mein Schlusstitel sein von der Country-Sendung, nämlich Roy Rogers mit Happy Trails. In diesem Sinne, Dankeschön fürs Zuhören, gute Nacht, bis bald, eure Nashville Lady. Tschüss!

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übernehme ich doch mal den Staffelstab von der Christiane wieder. Liebe Chrissy, dir einen schönen Feierabend, eine gute Nacht, habe ich dir gerade schon über WhatsApp gewünscht, aber warum auch nicht nochmal über den Sender. Und euch begrüße ich ganz herzlich zur Traumzeit. Ja, es ist schon wieder Montag, ich kann es nicht ändern, die Woche ist schon wieder ins Land gegangen, das Wochenende ist auch vorbei, der erste Tag der Woche, den haben wir schon gut hinter uns gebracht und ich hoffe, ihr habt jetzt Zeit und die richtige Stimmung, die letzten beiden Stunden des Tages mit mir ein bisschen zu genießen. Mein Name ist übrigens Barbara Müller und ich freue mich, dass ihr da seid. Die Tage werden kürzer und deswegen ist es jetzt mal wieder Zeit für die Höhner in der tiefsten Nacht. Hat auch was sehr Tröstendes, dieser Titel.

Dann sage ich doch mal guten Abend und herzlich willkommen für alle, die so ein bisschen später dazugekommen sind. Die Traumzeit auf Radio FFR bis 0 Uhr sind wir zusammen. Ich freue mich drauf, den Montag mit euch ausklingen zu lassen. Ja, und wer Lust hat, der kann sich natürlich auch gerne an der Sendung beteiligen mit entsprechend ruhigen Klängen, damit wir alle so ein bisschen vom Alltag abschalten können und ein bisschen zur Ruhe kommen. Ja, und wer das gerne mitgestalten möchte, der kann das tun über die Wunschbox www.radio-ffr.de, www.radio-ffr.de und per Mail an barbara@radio-ffr.de. Das sind die beiden Möglichkeiten und da werden wir bestimmt auf irgendeinem Weg zusammenkommen. Ich habe schon 2 Mails bekommen mit Musikwünschen. Wir haben einige Stammhörer, aber natürlich gibt es auch bestimmt den einen oder anderen, der heute vielleicht das erste Mal dabei ist. Ja, die Tage werden kürzer und ich muss sagen, heute Morgen hatte ich tatsächlich zum ersten Mal so richtig das Gefühl, jetzt wird's Herbst. Okay, es hat die Sonne zwar geschienen und es war wirklich schön in der Sonne, aber so außerhalb der Sonne und heute Morgen früh, das war ganz schön schattig. Wir hatten hier 2 Grad. Also, ne, das fühlte sich schon irgendwie extrem herbstlich, winterlich an. Naja, und Regen hatten wir auch genug am Wochenende. Wobei, naja, was ist schon genug? Ich sag mal so, wir brauchen den Regen dringend. Von daher will ich da gar nichts sagen. Aber es war heute, wie gesagt, ein schöner Tag, aber außerhalb der Sonne doch recht frisch. Und immer wenn die Tage kürzer werden, dann gibt's so Titel, die ich dann immer mal spielen muss. Zum Beispiel den hier von der Münchner Freiheit, Nacht über Deutschland. Historisch sowieso, die Fluggesellschaft, die da drin vorkommt, die gibt's schon gar nicht mehr. Ach ja, und die Flugroute wahrscheinlich dann so in der Form auch nicht mehr. Naja, wie auch immer, Nacht über Deutschland. Und dann hören wir Anne Murray mit ihrer Version von Help me, make it through the night. Oh Gott, ich werde es mal schleunigst den Knoten aus meiner Zunge kriegen und dann schaue ich mal nach den ersten Musikwünschen, aber erstmal die Münchner Freiheit.

Ach ja, den Titel hätte ich ja in so vielen Versionen spielen können. Das ist wirklich der Wahnsinn, wie oft der wirklich gecovert worden ist. Hanbury und Help Me. Warum kriege ich da so Schwierigkeiten? Help Me Make It Through the Night. Ist doch gar nicht so schwer, oder? Fangen wir mal an mit dem ersten Musikwunsch. Der geht an Astrid und Tom. Liebe Grüße zu euch. Schön, dass ihr wieder heute dabei seid. Und für euch kommen jetzt mal REO Speedwagon. Schöner Ausflug in die 80er. Can't Fight This Feeling.

Tja, ich weiß nicht, irgendwie diese 80er-Balladen hängen für mich irgendwie immer untrennbar miteinander zusammen. Survivor haben wir noch gehört und The Search is Over. Jetzt kommen wir zu Thorstens Musikwunschzettel. Du hast dir die Nachtlichter vorgenommen und da steht dann zum Beispiel sowas drauf wie Elton John und Liam Rimes mit, jetzt muss ich gerade nochmal hier gucken, dass der da bleibt, wo er ist, Written in the Stars. So, den hören wir nämlich jetzt gleich.

Schönes Duett zwischen Cher und Peter Cetera. Da waren wir noch mal in den 80ern unterwegs. Aber wir haben auch hier in Deutschland schöne Schlagerduette. Eins zum Beispiel aus dem Jahr 2017. Nannten sich Elbglanz. Und ihr Album Fliegen zu zweit kam damals auch raus. Und den Titelsong, den hören wir uns jetzt mal an. Das ist nämlich eine richtig schöne Ballade, die, naja, schon fast so ein bisschen Richtung Vorweihnachtszeit hindeutet. So ein kleines bisschen. So langsam muss man ja mal anfangen, so ein bisschen in diese Richtung zu denken. Denn ja, wo doch schon überall die Lebkuchen und die Weihnachtsschokoladen und was man alles so kennt und die Christstollen in den Läden stehen.

Neonlicht und wir sind mehr als zwei. Auch schon 5 Jahre alt, dieser schöne Titel von den beiden, die ja richtig durchgestartet sind. Danach auch mit einem Album, das aber dann wesentlich flotter unterwegs war. Corinna hat auch einen Musikwunsch. Du hättest gerne Uwe Busse gehört mit dem Regenbogenland.

Laura Wilde fragte, gibt es noch Helden? Ach Gott, also ich glaube, die Märchenhelden, die brauchen wir nicht unbedingt, wie sie sie gerade beschrieben hat. Viel wichtiger sind die Helden des Alltags, die jeden Tag aufs Neue Großartiges leisten, dass unser Land überhaupt noch funktioniert, sei es in der Pflege, sei es die vielen Ärzte, die für uns im Einsatz sind, die vielen Verkäuferinnen und Verkäufer, die Polizisten, die Lkw-Fahrer, die dafür sorgen, dass wir immer genug zu essen haben und die Ware von A nach B bringen, die Postboten. Ach Gott, ich könnte jetzt weiterreden bis 0 Uhr. Ich glaube, das sind wirklich die wahren Helden des Alltags und auf die kommt es ja wirklich an. Jetzt spielen wir Musik für den Ralf und wir gehen wieder in die 80er mit Boston und ihrem großen Hit Amanda.

Da sind wir mal eben in Österreich gelandet mit Opus und Flying High. Ja, das war noch vor Life is Life. Ich habe ja früher immer gedacht, das ist irgendwie so in derselben Zeit gewesen. Aber nein, das stimmt nämlich nicht. Es war 1981, als dieser Titel rauskam. Aber hier bei uns in Deutschland hat man ihn erst so richtig wahrgenommen, nachdem man auch Life is Life kannte und dieser Ohrwurm ja nicht mehr wegzudenken ist von irgendwelchen Partys nach wie vor. Wenn es um die 80er geht, darf ja Life is Life nicht fehlen. Aber das hier ist auch mal ein schöner Titel, den wir auch lange nicht gehört haben. Überhaupt hat Österreich ja eine ganze Menge schöner Musik zu bieten. Zum Beispiel den Titel, den ich jetzt ausgesucht habe, von Michael Tschugnal, nämlich Tears of Happiness.

der Titel kommt aus Österreich, Bilgeri, nämlich aus dem Jahr, wobei ich brauche den gar nicht Englisch auszusprechen, der Mann hört nämlich auf den Namen Reinhold Bilgeri, dann wollen wir ihn doch auch so aussprechen, wie er eigentlich gehört. 1987 hat er diesen Titel gemacht. Und ihr werdet es nicht glauben, ich habe das Ding hier als Single zu Hause stehen. Ja, das war in einem riesengroßen Gewinnerpaket von einer Radiostation im Saarland, von einer öffentlich-rechtlichen Radiostation, wo man damals tatsächlich noch richtig tolle Singles-Pakete abstauben konnte. Das war richtig klasse. Ja, wir sind schon in der zweiten Stunde und ich gucke nochmal auf den Zettel von Astrid und von Tom. Da stehen die Hausmartins drauf. Heute sind wir ein bisschen 80er-lastig, aber das macht überhaupt nichts. Da gab es einfach schöne Musik. Die Hausmartins und Caravan of Love.

Oh, war ja damals auch schon eine Coverversion. Jetzt kommen die Eagles an die Reihe und die spielen wir nämlich für den Ralf nochmal. Take it to the limit.

Auch eine schöne Version von den Carpenters. Desperado haben wir gehört, dass die Eagles ja im Jahr 73 schon gemacht hatten. Ja, jetzt machen wir die Oldie-Kiste noch ein bisschen weiter auf und hören Freddie Quinn und Unter fremden Sternen. Ja, Thorsten guckt ja heute so ein bisschen in die Sterne, beschäftigt sich mit den Nachtlichtern. Dann tun wir das doch mal, da wären wir dann schon wieder in Österreich, ohne dass wir das jetzt abgesprochen hätten. Dann spielen wir doch den Freddie Quinn.

Auch sie ist Österreicherin, auf den bürgerlichen Namen Edith Einzinger, hat sie gehört. Geborene Zuseher übrigens. Und das war ihr großer Hit für Lolita aus dem Jahr 1960. Und es gab ja auch einige englische Versionen davon, unter anderem von Petula Clark. Ja, dann bleiben wir doch gerade nochmal in Österreich und hören mal Hubert von Geusern. Herst ist nett. Passt ja auch wunderbar in die Traumzeit.

Ja, da muss ich jetzt noch mal ein bisschen was erklären. Da haben wir nämlich jetzt noch zwei wunderbare Titel drangehängt aus Austria, nämlich Austria 3. Das waren Wolfgang Ambros, Georg Danzer und Reinhard Fendrich. Und die haben eine Zeit lang in ihrem Projekt Austria 3 richtig tolle Musik gemacht. Und dann hatten wir den Gilbert auch noch aus Österreich, Du mein kleiner Freund. Ich gucke jetzt noch einmal auf Thorstens Musikwunschzettel und da steht Crystal Burke drauf. There's a new star up in heaven.

mit Secret Garden und Lullaby for Grown-Ups schicke ich euch jetzt schlafen. Ich schicke euch in die Nacht, wünsche euch eine gute, selbige, eine angenehme Nachtruhe. Ja, schön warm zudecken. Ich glaube, es wird wieder kalt heute Nacht. Also da muss man sich erst wieder dran gewöhnen, an diese herbstlichen Tage, ne? Das, an diese langen Nächte, die auch wieder richtig kalt werden können. Ich wünsche euch eine gute Woche, bleibt gesund. Und wir hören uns wieder am nächsten Montag zur nächsten Traumzeit oder auch gerne zum Treffpunkt Schlager am Sonntag. In diesem Sinne, viel Spaß hier bei uns im Programm. Ich mache jetzt alle Fenster zu, alle Lichter aus und bin raus und weg für heute. Barbara Müller sagt gute Nacht.

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